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Es ist 4 Uhr. 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

0: von einer Dame, wo man nicht weiß, da, wo geht die Reise noch hin? Sie wird ja mit jedem Jahr, wo sie älter wird, eigentlich noch attraktiver. Ja? Musik von Cher, Strong Enough, schönen guten Morgen am heiligen Samstag. Ja? Wir starten ins Wochenende, wäre ja verkehrt. Wochenende 2.0 oder wie? Wochenende Anfang 2.0 ist ich und ich. Und ich bin Thomas Handerath. Moin!
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Adel Tawil, Musik aus Berlin. Stark. Stark ist auch diese Nummer. Das ist Old City, Fireflies.

für den einen oder anderen ein hartes Wochenende. Vor allen Dingen für die Jüngeren von uns, die dann vielleicht noch mit dem Maiwagen unterwegs waren. Man hat ja hier und da gestern Nachmittag noch so Wagen gesehen. Von den, ja, darf man sagen, Restpartien. Also ich kann mich entsinnen, da ist ja schon ein paar Jährchen her. Da sind wir noch zu Fuß gelaufen.

Also jetzt habe ich lange überlegt, soll ich den Titel rausnehmen? Imachi, Gianna Nannini. Im nächsten Jahr wird der Song 40 Jahre alt und dann hat er sich vielleicht verdient, den mal general zu überholen. Zumindest bei uns hier in der Playliste. Schönen guten Morgen, hier hat Novum FM, das Radio für Wassenberg.

Also gestern habe ich ja doch nicht so viel versprochen. Heute ist es bei uns in Wassenberg bis zum Nachmittag überwiegend dicht bewölkt bei Temperaturen zwischen 11 und 24 Grad. Das heißt,

Also der Knabe kann stolz darauf sein, was er in seinem Leben schon alles geschafft hat. Purple Disco Machine, der Knabe aus Dresden. Tino Piontek heißt er bürgerlich. Und ich wage zu behaupten, alles, was er anfasst, wird auch ein Mega-Hit. Er hat sich ja so ein, ja, den eigenen Sound so ein bisschen erarbeitet. Ja. Purple Disco Machine, ein Garant für gute Musik. Schönen guten Morgen, Novum FM mit Musik aus Düsseldorf. Da kamen sie her. Propaganda, und das dürfte ihr erfolgreichster Song.

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40. ist sie schon. Liza Minnelli mit einem Song aus dem Jahr 1989. Ein musikalischer Leckerbissen, Love Pains, hier bei Novum FM. Ja, wir haben uns gedacht, bei diesem Wetter draußen, heute bis zu 25 Grad bei uns hier in Wassenberg, gibt's Ricky Martin.

habt ihr es gemerkt oder habt ihr es nicht gemerkt? Die Technik. Ja, die Technik schlägt auch schon mal so kleine Umwege ein. Oder? Ich fand den Titel so geil und hab gedacht, na, spielen wir nochmal. Schönen guten Morgen hier zu Novum FM, das Radio für Wassenberg. 9:05 ist es. Und hier ist Musik von einer Dame. Sie kommt auch aus Deutschland. Ja, inzwischen wohnt sie, glaube ich, in Spanien oder Ibiza. Hier ist Sandra für euch. Gebürtig aus dem Saarländle.

ausnahmsweise jetzt nicht in dem Sidewalk-Café heute. Wir sind mit Kenny G unterwegs und dem Songbird. Auch schon 69 Jahre alter Knabe. Naja, kommen wir auch noch dran. Mit ein bisschen Glück. Ich wünsche euch ein schönes Wochenende, einen schönen Wochenstart und genießt die Sonne. In diesem Sinne.

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1: 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Und heute besuchen wir die Jahre 1987 und zunächst das Jahr 1980. Da freue ich mich besonders drauf.

0: Das war Rupert Holmes mit dem Song Escape, aber die meisten kennen ihn natürlich als den Piña Colada Song. Kokosnusscreme, Ananassaft und Rum, das sind ja die Zutaten, die man für eine Piña Colada braucht. Aber damit es wirklich nur zu einem Goldrausch kommt, brauchen wir natürlich noch Golden Oldies und die kommen heute aus den Jahren 1980 und 1987. Mein Name ist Eckhard Hannibal Heuermann. Ich freue mich, dass ihr eingeschaltet habt und wünsche euch einen guten Empfang und natürlich vor allem auch gute Unterhaltung.
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0: Und auch die Musik von Michael Jackson, die bleibt uns für alle Zeiten erhalten und sie bleibt für alle Zeiten jung und frisch. Wir hören ihn mit Rock With You.

Rock With You sang Michael Jackson im Jahre 1980, also in dem Jahr, in dem der bunte Zauberwürfel in die Läden kam. Auf Englisch heißt er ja Magic Cube. Und ich hoffe natürlich, dass mein Programm heute genauso bunt ist wie der Würfel damals. Man kann ihn ja auch heute noch kaufen und drehen. Hier ist Magic, hier ist Olivia Newton-John.

Olivia Newton-John, und während sie Magic gesungen hat, habe ich meinen Zauberwürfel fertig gedreht. Eben waren alle Flächen noch eintönig einfarbig und mit weniger als 20 Umdrehungen habe ich alles schön bunt bekommen. Oder habe ich da irgendwas falsch gemacht? Und der Nummer 1 Jingle, der ist bei diesem Song auf jeden Fall angebracht, denn seine erste Single, die brachte Billy Joel bereits im Jahre 1974 auf den Markt. Aber er musste bis 1980 warten, bis er eine Nummer 1 hatte. Hier ist sie, It's Still Rock'n'Roll to Me.

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It's still rock'n'roll to me und es ist immer noch ein Song, den man sich gerne anhört. Eine Nummer 1 des Jahres 1980 aus den Vereinigten Staaten. Das war natürlich Billy Joel. Goldrausch. Und bei den Songs aus dem Jahre 1980 kann es natürlich durchaus mal passieren, dass sich einer aus dem Jahre 1979 dazwischen mogelt. Und genau das gelingt jetzt Gary Numan. In den 70er Jahren war er ein Mitglied von Tubeway Army und Ende 1979 stand er auf Platz 1 in England. Mit Cars und 1980 war er auch in Amerika erfolgreich, genau mit diesem Song, den wir jetzt hören. Hier ist Gary Numan.

Musik, die Ende der 70er und Anfang der 80er Jahre gewöhnungsbedürftig war und es heute erst recht ist. Gary Numan sang Cars. Volltrausch.

0: Das war Deborah Harry, deren Band ja so heiß und hieß, wie sie selbst immer noch ist, nämlich Blond. Das war Blondie mit Call Me. Apropos Call Me, im Jahre 1980 führte die Deutsche Bundespost für Ortsgespräche den 8-Minuten-Takt ein. Vorher konnte man für eine Einheit ein Ortsgespräch beliebig lange führen und danach musste man alle 8 Minuten neu bezahlen. Heute natürlich alles längst Vergangenheit, jeder hat eine Flatrate und wir haben natürlich die Flatrate für Golden Oldies im Moment aus dem Jahre 1980.
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Das war die Band Queen mit ihrem Song A Crazy Little Thing Called Love. Und hier bei mir auf dem Monitor, da habe ich auch so ein verrücktes kleines Ding. Das nennt sich Uhr und diese Uhr, die zeigt mir an, die erste halbe Stunde Goldrausch, die geht für heute leider schon wieder zu Ende. Aber einen Song habe ich noch aus dem Jahre 1980. Hier ist Johnny Logan.

What's Another Year, ein Song, mit dem Johnny Logan im Jahre 1980 in Den Haag den Eurovision Song Contest gewann. Und 7 Jahre später schaffte er das ja noch einmal in Brüssel, denn damals war er auch der Sieger mit seinem Song Hold Me Now. Und apropos 7 Jahre später, 1987, das ist das Jahr, in das wir jetzt gleich sofort zurückgehen. Goldrausch.

0: Living on a Prayer, und das klingt nach Bon Jovi und das klingt nach 1987 und beide stimmt.
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0: Und am 28. Mai des Jahres 1987, da hörte man über dem Roten Platz in Moskau plötzlich den Sound der Motoren einer Cessna. Denn Matthias Russ, der landete hier am Tag der Grenzstreitkräfte mit seiner Cessna auf eben dem Roten Platz in Moskau. Gab damals ein großes Aufsehen und Spektakel, und hier ist noch etwas in Rot, nämlich The Lady in Red, hier ist Christa Burke.

0: The Lady in Red von Chris de Burgh. Und richtig, ja, der Song ist hier bei uns in Deutschland bereits im Jahre 1986 erschienen. Aber ich orientiere mich heute mal so ein bisschen an den amerikanischen Hot 100. Und in den Vereinigten Staaten, da war dieser Song tatsächlich im Jahre 1987 ein großer Hit. 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
0: Und immer wenn ich auf meinen musikalischen Zeitreisen durch das Jahr 1987 segle, dann komme ich an dieser wunderhübschen Insel nicht vorbei. Nämlich an der von Madonna, da wird Samba getanzt, da wird das spanische Wiegenlied gesungen und hier ist La Isla Bonita.

Madonna besang ihre wunderhübsche Insel und La Isla Bonita ist ja auch wirklich ein wunderhübscher Song. Und ich meine, einer Tropeninsel steht auch dieser Song gut zu Gesicht. Los Lobos!

0: 1987, da gab es hier bei uns in Deutschland in den Wäldern und in den Landschaften keine Wölfe, die gab es nur im Zoo und natürlich auch in der Hitparade. Das waren sie, die Wölfe, Los Lobos mit La Bamba.
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0: Na nur, ein 60er-Jahre-Jingle, ja, der passt so halbwegs. Denn dieser Song, der stammt bereits aus dem Jahre 1957. Und 30 Jahre später, also im Jahre 1987, war Jackie Wilson wieder in den Charts.

0: So möchte ich gerne auch mal das R rollen können, wie Jackie Wilson, aber das habe ich nie gelernt. Das war Rit Petit. Naja, so ein bisschen ging es. Ein Song aus dem Jahre 1957 und wenn der damals im Jahre 1987, also 30 Jahre später, wieder im Radio lief, dann klang der manchmal ein bisschen anders, denn in den Charts stand damals die sogenannte Shock-Horror-Mix-Version, aber dies war das Original aus dem Jahre 1957.
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0: Na gut, dass der Jingle das noch einmal zurechtgerückt hat, dass heute Musik aus den 80ern gespielt wird. Wir sind im Jahre 1987 und das war damals einer der größten Hits des Jahres. Hier ist Black mit Wonderful Life.

Wonderful Life, das war der englische Musiker Black, dessen eigenes Leben leider sehr kurz war, denn er starb ja bereits im Januar des Jahres 2016 mit nur 53 Jahren. Und das war's leider auch schon wieder für den heutigen Goldrausch mit Golden Oldies aus den 80ern. Wir haben das Jahr 1980 besucht und jetzt in der letzten halben Stunde waren wir im Jahre 1987. Wir, das seid ihr, die Zuhörerinnen und Zuhörer, und das bin ich auf der anderen Seite gewesen. Mein Name ist Eckart Hannibal Heuermann. Ich wünsche euch weiterhin viel Spaß hier bei uns im Programm und bis zum nächsten Goldrausch. Macht's gut. Tschüss, bye bye.

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1: Wir haben Samstag, wir haben kurz nach 14 Uhr. Hier ist Tom Wilke. Ich begrüße euch recht herzlich zum Samstags live.

Eine Scheibe von Fats and Small, Paco Ozuna. Turnaround gibt's schon etwas länger, diesen Song diesmal ein bisschen tanzbarer gemacht und ist ja immer wieder schön. Ich hoffe, ihr habt gut in den Mai reingetanzt, wart irgendwo in dem Laden eures Vertrauens oder sogar draußen im Zelt, so wie ich, und habt da feinste Musik gehört und konntet abtanzen, lecker was essen, lecker was trinken und habt ganz viel Spaß gehabt. Wetter soll ja einigermaßen werden. Heute, morgen soll es ein bisschen kippen, aber gut, okay. Wir machen das Beste draus. Ihr hört das Samstags Live.

Ja, was haben wir heute alles im Programm? Auf jeden Fall unseren Podcast der Woche. Mit der Melissa von der Melo Beratungsstelle habe ich heute gesprochen. Und wir haben aufgezeichnet unseren Podcast Gut gemeint ist nicht gut gemacht. Ja, das wird mit Sicherheit Spaß, da mal rauszukriegen, was damit gemeint ist. Ne? Dann haben wir das Album der Woche. Und zwar habe ich in dieser Woche rausgesucht George oder Georg, je nachdem, wie man das aussprechen möchte. Georg Stengel hat ein neues Album rausgebracht. Tolle Stimme, wie ich finde. Und auch bemerkenswerte Texte. Sein neues Album heißt Ist So. Und das ist das Album der Woche. Wir haben natürlich auch den Podcast. Nee, Podcast habe ich schon erzählt. Wir haben natürlich auch das Quiz wieder dabei. Wahrheit oder Blödsinn. Und da fangen wir mit einer sportlichen Sache an. Und zwar geht es hier um Eishockey. Ich bin letztes Mal in Düsseldorf an dem Stadion vorbeigefahren, wo die immer Eishockey spielen. Und habe das auch sehr, sehr gerne gesehen früher. Die Frage dazu ist, beziehungsweise die Aussage, ein Eishockey-Puck, also dieser Puck, diese schwarze Scheibe, erreicht seine höchste Geschwindigkeit direkt, nachdem dieser den Schläger verlassen hat. Nachdem der so richtig einen Schlagschuss gemacht hat, dann erreicht der Puck die höchste Geschwindigkeit. Ist das Wahrheit oder ist das Blödsinn?

Ja, wenn ich auf Fäden auflege, besonders jetzt Tanzen im Mai, wo ich das gemacht habe, da spiele ich natürlich auch eine 80er-Runde, manchmal auch ein paar Titel aus den 70er, 90er auch dabei. Und anders spiele ich da auch meistens einen Titel von Michael Jackson. Und ich habe mich richtig gefreut heute. Ich habe heute mal reingeguckt, was so neu in die Charts eingestiegen ist. Zwei Titel von Michael Jackson sind wieder in die Charts rein. Ja, das ist immer so ein Revival. Da kommen so Songs eben, die gut sind, die hört man irgendwo wieder von mir aus auf TikTok oder was weiß ich wo. Und schon sagt man, hey, das war ja gar kein schlechter Titel, den können wir ja mal wieder spielen und hören und kaufen. Ja, und dann ist er wieder in den Charts drin. Zum Beispiel auch von Journey. Ein Titel ist auch wieder frisch in die Charts rein für die Leute, die ihn vielleicht noch nicht kannten oder die ihn wieder gerne hören würden. Journey, don't stop believing, hör nicht auf, dran zu glauben.

Ja, die erste Aussage habt ihr gerade gehört. Ein Eishockey-Puck erreicht seine höchste Geschwindigkeit direkt. Nachdem dieser den Schläger verlassen hat, ist das Wahrheit oder Blödsinn? Das ist Wahrheit, wirklich. Wenn er da den Schuss kriegt, dann hat er die höchste Geschwindigkeit, verlangsamt sich dann natürlich durch die Reibung in der Luft und so weiter und so weiter und fliegt dann ins Tor, wenn gut gezielt worden ist oder drüber oder an die Latte, wo immer auch hin. Eishockey-Puck erreicht seine höchste Geschwindigkeit direkt, nachdem dieser den Schläger verlassen hat.

ein paar Tage muss ich noch durchhalten, dann darf ich auch ein bisschen in Urlaub fahren. In Deutschland werde ich unterwegs sein und der nächste Künstler hat auch einen Namen, der passt dazu wie Faust aufs Auge. Farin Urlaub heißt er in Wirklichkeit. Er hat einen neuen Song rausgehauen, frisch in die Charts eingeschrieben. Happy to be day, die, was auch immer das heißt. Ich bin glücklich, da zu sein. Ich interpretiere das einfach mal. Hier ist er, neu für euch, Happy to be die. Warum immer die, für was das D steht. Farin Urlaub!

Habt ihr das Bayern-München-Spiel gesehen? Habt ihr das gesehen? So viele Tore, 5:4 zwar noch verloren, aber noch alles drin fürs Rückspiel. Ja, und da habe ich mich einfach mal gefragt, hier, ob ich mal eine Fußballfrage nehmen kann. Habe ich mir gedacht, na klar. Jetzt hier die Aussage, ist das Wahrheit oder ist das Blödsinn? Beim Fußball darf man beim Einwurf kniend werfen, also in die Knie gehen, den Fußball einwerfen, darf man das? Beim Fußball darf man beim Einwurf kniend werfen. Ist das Wahrheit oder ist das Blödsinn?

Ja, noch einen Song, dann haben wir hier das Album der Woche. Ist von Georg Stengel, Ist so, heißt es. Und da sind viele, viele tolle Songs drauf. Zwei darf ich vorstellen. Vorher gibt's allerdings das Neue von David Guetta und Afrojack zusammen mit Sia. Und die Scheibe heißt Awake Tonight. Kriegt ihr jetzt von mir auf die Ohren.

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1: Die CD der Woche kommt in dieser Woche von Georg Stengel und das Album heißt Isso. Und sie ist am 17. April 2026 erschienen unter dem Label Elektrola. 13 Songs sind da drauf. Er ist dort stilistisch offen, experimentierfreudig wie nie zuvor. Von ernsthaften Balladen bis zum Ballermann-Hymnen hat er da drauf. Und der Titel Isso von dem Album ergibt rückwärts gelesen Ossi. Kein Zufall, denn Georg Stengel ist in Brandenburg geboren und verbindet auf dem Album seine ostdeutsche Identität mit verschiedenen Musikstilen. Wir hören rein, erster Titel davon, in der zweiten Stunde gibt es den zweiten. Hier ist der Titeltrack auch von dem Album Isso. Hier ist Georg Stengel.
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Ja, das ist so. Neues Album vom Georg Stengel ist so. Ja, ich hatte gesagt, die Aussage, beim Fußball darf man den Einwurf knien machen. Also dann darf man knien und dann werfen. Und das ist natürlich Blödsinn. Ich weiß nicht, wie viele falsche Einwürfe ich damals in meiner Jugend produziert habe, weil ich den nicht richtig über den Kopf genommen habe, weil ich nicht mit beiden Beinen auf dem Boden stand. Da gibt es genaue Regeln, wie man was machen muss. Also kniend einwerfen ist Blödsinn.

Ihr hört das Samstags-Live am Mikrofon, Tom Wilke. Und ich habe jetzt gerade mal so einen Song durchgehört, deswegen lache ich auch gerade so. Ne? Wenn man in Urlaub fährt, am Strand oder wo auch immer, da hat man ja meistens nur die Badehose an, beziehungsweise Bikini. Und mittlerweile sieht man ja ganz, ganz viele Leute, die ein Tattoo tragen. Manche schön, manche nicht so schön. Das ist ja auch alles immer Geschmackssache. Und die Feisten, die beiden, die haben sich jetzt mal Gedanken darüber gemacht, über Tattoos. Und der Song ist wirklich, regt einen zum Nachdenken an. Einfach mal reinhören und ein bisschen, sagen wir, gute Laune dabei, dann kann man das auch für sich persönlich, also entweder nett sehen oder kritisch sehen. Das könnt ihr jetzt mal für euch selber testen. Hier ist Musik von den Feisten oder die Feisten heißen sie auch. Und zwar heißt das Lied Untätowierter. Es gibt also nicht mehr viele Menschen, die nicht tätowiert sind. Untätowierter. Die Feisten. Hier kommen sie.

gestern haben wir ja hier und da ein Bierchen getrunken, ne? War ja Fahrt in den Mai, Tanz in den Mai und auch beim Mai einfach draußen sitzen beim Weinfest hier vor, bei mir in der ganz in der Nähe. Und da ist mir auch diese Aussage hier aufgefallen, Wahrheit oder Blödsinn, Bierkrüge und Bierhumpen haben oben einen Deckel, um zu verhindern, dass Kohlensäure aus dem Glas entweicht. Ist das Wahrheit oder Blödsinn? Nochmal, Bierkrüge und Bierhumpen haben oben einen Deckel, so einen Klappdeckel, um zu verhindern, dass Kohlensäure aus dem Glas entweicht. Ist das so oder nicht? Wahrheit oder Blödsinn?

Ja, das lösen wir ja aber noch auf, ne? Hier mit der Bierkrüge und den Bierhumpen. Ich hatte gesagt, Bierkrüge und Bierhumpen haben oben einen Deckel, um zu verhindern, dass die Kohlensäure aus dem Glas entweicht. Das ist Blödsinn. Der Deckel soll einfach nur verhindern, dass Insekten ins Bier fallen, dass Insekten da reingehen, dass die da reinfallen, dass man die auf einmal im Mund hat, dann natürlich auch. Wie gesagt, das verhindern die auch. Also, es ist Blödsinn. Der Deckel soll es verhindern, dass Insekten ins Bier fallen.

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Ja, wenige Minuten noch, dann gibt es unseren nächsten Podcast. Und zwar mit der Melissa von der Melo-Beratungsstelle habe ich gesprochen über gut gemeint ist nicht gut gemacht. Dazu hört ihr mehr kurz nach 15 Uhr.

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1: Hi Melissa, gut gemeint ist nicht gut gemacht. Ja, das erinnert mich daran, dass ich manchmal so Dinge übernehme zu Hause und dann gesagt kriege, nee, das war aber nicht so, wie ich mir das vorgestellt habe. Ist das damit gemeint?
0: Ja, oft machen wir ja etwas, um eine Situation zu versuchen zu entschärfen. Ja. Meinen ist tatsächlich auch immer gut, ja. Indem wir sowas sagen wie, ist doch nicht so schlimm. Mhm. Das wird schon wieder.
1: Okay.
0: Und das führt aber dazu, dass wir oft die Gefühle, die gerade gefühlt werden müssen, um das zu bearbeiten, in den Hintergrund geraten, anstatt dass wir sie bearbeiten können. Und deswegen ist gut gemeint halt nicht immer gut gemacht.
1: Also gut gemeint verstehe ich so, man liest den anderen und interpretiert den. Und dann hat man eine Meinung sich gebildet und dann macht man was. Und kann aber völlig daneben liegen.
0: Das wäre ja schon total super, wenn du beim anderen bist. In der Regel geht es aber um uns, weil wir können das Gefühl der anderen nicht aushalten. Und dann sagen wir schon, ach, wird schon wieder, passt schon. Weil wir das Gefühl vom anderen gar nicht aushalten wollen, weil wir uns zu sehr empathetisieren mit dem Gegenüber. Habe ich, glaube ich, gerade erfunden, aber wir können ja mal hinterher gucken, ob es das wirklich gibt.
1: Ja, wie sollte man denn an die Sache rangehen, damit man sich eine gute Meinung bildet und die dann auch gut umsetzt? Wie sollte man das überhaupt machen?
0: Zunächst einen Schritt zurückgehen und einfach mal für sich überlegen, worum geht's hier eigentlich gerade? Ist das meins oder ist es deins? Also wenn du mir was erzählst, was dir nicht gut tut und ich dann direkt sage, naja, wird schon wieder. Morgen ist alles wieder gut. Oder es gibt ja diese klassischen Sprüche wie Kopf hoch, das wird schon. Oder andere haben es schlimmer. Dann muss ich mir überlegen, worum es geht. Möchte ich dich aufmuntern? Würde dir das wirklich helfen? Oder geht es darum, dass ich mit deinem Gefühl gerade nicht mitschwingen will, weil es mir zu sehr wehtut?
1: Ja.
0: Und da muss man wirklich einen Schritt zurückgehen und erstmal überlegen, worum geht es hier gerade?
1: Man will es ja eigentlich gut machen.
0: Eben.
1: Ne? Ja. Und wie kommt man dahin, dass man es gut macht?
0: Erstmal einen Schritt zurück, erstmal überlegen, erstmal die Selbstreflexion. Vielleicht als Beispiel, ich hatte jetzt am Wochenende ein Seminar und dann musste eine Gruppe was vorstellen. Und eine Person aus dieser Gruppe stand da auf einmal vorne und wurde total unruhig. Der fing an, mit seinen Händen zu gestikulieren und war sehr, sehr schnell. Und ich hatte das Gefühl, irgendetwas stimmt nicht. Ja. Und es stimmte auch irgendetwas nicht, weil der ganz anders agiert hat als sonst. Und eine in dieser Gruppe sagte dann, alles ist gut, wir machen jetzt weiter. Und ich dachte, nee, es ist gerade nicht alles gut. Für sie war es wichtig, weiterzumachen, als Gruppe gut zu performen. Ja. Und deswegen sagte sie, alles gut, so den Deckmantel drüber machen, damit er einfach auch aufhört mit dem, was er gerade gemacht hat.
1: Also sie hat ihn sozusagen ausgeblendet, irgendwie, dass er da nicht mehr weitermacht, sich im Kreis dreht.
0: Ja, und noch mehr, sie hat den Deckmantel drüber gepackt, nicht nur ausgeblendet, und hat gesagt, egal was du jetzt gerade fühlst, es ist alles gut. Mhm. Also jetzt hör mal auf, damit dich so zu verhalten, wie du dich verhältst.
1: Also sie hat entschieden, es ist jetzt alles gut.
0: Genau.
1: Und das war im Grunde genommen gar nicht so.
0: War nicht so.
1: Wie hat er sich gefühlt? Hast du da irgendwie Emotionen bei ihm lesen können, sehen können?
0: Ja, also es ging ihm nicht gut. Ich kann dir heute auch immer noch nicht sagen, was da los war. Denn er hat für sich entschieden, dass er da noch nicht hingucken will, möchte, wird, was auch immer. Und ich gehe ja nicht tiefer rein, als ich darf, soll, würde in so einer großen Gruppe. Mhm. Ich habe es aber benannt. Ich habe dann nochmal sehr deutlich gesagt, stopp an dieser Stelle. Jetzt einmal kurz durchatmen. Hier ist nicht alles gut. Mhm. Wir müssen es nicht weiter thematisieren, aber wir werden das auch nicht negieren. Ne? Mhm. Und dann war es auch okay. Dann ist auch die Gruppenatmosphäre ganz anders gewesen. Dann war es auf einmal ruhiger.
1: Ja, mussten also beide sozusagen mal in ihre Schranken geworfen worden, langsam in die Schranken
0: gewiesen
1: werden, ja. Damit die damit umgehen konnten? Oder wie ist das da an der Stelle gewesen?
0: Ich würde sagen, ich habe denen einen Raum gegeben, in dem sie das, was sie gefühlt haben oder eben nicht gefühlt haben, zumindest präsent hatten. Ne? Mhm. Also wir versuchen ja oft immer negative Gefühle zu negieren, weil wir sie nicht fühlen wollen. Und dann kommt dieses klassische, alles gut, alles gut. Und es ist nicht alles gut. Auch der Satz, andere haben es schlimmer. Ja, also natürlich haben es andere schlimmer. Ey, aber andere haben es auch besser.
1: Ja.
0: Oder?
1: Ja, es gibt alles in jeder Richtung, sag ich mal. Irgendwie. Ich meine, diese tröstenden Worte, ich sag mal tröstende Worte dazu, die kriegt man ja selber, hat man das auch schon erlebt. Irgendwie so bei anderen geht es schlimmer, das habe ich auch schon ein paar Mal gehört. Oder zeilt halt alle Wunden, das hört man auch sehr, sehr oft. Na, und das ist sicherlich von denen gut gemeint, aber besser fühlt man sich dadurch ja natürlich nicht.
0: Dahinter steht ja auch einfach, ich möchte mit diesem Schmerz nicht umgehen. Ne? Ja. Möchte mir das nicht angucken. Und was wir stattdessen machen müssen sollte, wäre zu sagen, dein Gefühl ist wichtig, das darf auch sein. Dir darf es gerade auch einfach scheiße gehen, auch wenn es anderen besser oder schlechter geht. Völlig irrelevant, es geht jetzt gerade um dich und dein Gefühl.
1: Wie geht man denn mit der Situation um, wenn man so eine Situation hat? Wie zeigt man denn, dass man es gut meint und es auch gut machen will?
0: Genau das. Man benennt dieses Gefühl. Man sagt, ich merke, dir geht es gerade nicht gut. Es ist okay, dass es dir nicht gut geht. Ich fange nicht an mit, andere haben schlimmer oder Kopf hoch. Sondern, dir geht es gerade so und so. Kann ich nachvollziehen, kann ich nicht nachvollziehen? Möchtest du dazu noch was sagen? Also, dass wir eher in den Austausch gehen und das Gefühl ergründen und diese Sätze weglassen. Es gibt ja auch den klassischen, reiß dich zusammen. Mhm. Für wen soll dieser Satz hilfreich sein?
1: Ja.
0: Sag mal, für wen?
1: Ich wüsste nicht, für wen.
0: Ich auch nicht.
1: Weil da sind diese Phrasen, diese, ich sag mal, Killer-Phrasen dazu, das sind so Sachen irgendwie, die hätte man sich auch selber vom Spiegel sagen können. Ich denke mal, das ist alleine erstmal gut, dass man zuhört.
0: Ja.
1: Und dann vielleicht mal ein bisschen spiegelt noch.
0: Ja.
1: Und ansonsten würde ich das dabei belassen. Mhm. Da irgendwie gute Ratschläge zu geben, erstmal übernimmst du auch eine Verantwortung. Mhm. Das heißt, wenn du einen Ratschlag gibst und der funktioniert dann nicht, du hast aber gesagt, ich soll dies und jenes machen.
0: Ja.
1: Ne, das meint man vielleicht wirklich gut damit, aber das ist, glaube ich, nicht gut, da eine Verantwortung zu übernehmen.
0: Ja, und wenn wir diesen Reiß dich mal zusammen durchspielen, dann steht dahinter ja wieder, du überforderst mich mit deinen Emotionen wieder. Es geht ja wieder um Gefühl. Du überforderst mich, deswegen sage ich, reiß dich mal zusammen. Aber unser Gegenüber wird wahrscheinlich alles Ermessliche getan haben in seinen Möglichkeiten, um das zu schaffen, was er schaffen sollte. Genau. Ja. Und dann kommt einer um die Ecke und sagt dann nochmal und haut mit einem Knüppel drauf und sagt, reiß dich jetzt mal zusammen. Unfair, fies. Also auch da wieder ein Schritt zurück. Was brauchst du gerade? Kann ich dir irgendwie helfen? 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
1: Eine wundervolle Liebeserklärung, wie ich finde. Du bist meine Heimat. Ja, was haben wir denn hier im nächsten Quiz? Was haben wir hier als nächste Aussage? Zwar diese hier. Menschen mit einem hohen IQ neigen dazu, später ins Bett zu gehen und später aufzustehen. Also wie gesagt, eher so ein Nachtmensch, glaube ich, heißt das. Ne? Menschen mit einem hohen IQ neigen dazu, später ins Bett zu gehen und später aufzustehen. Ist das Wahrheit oder ist das Blödsinn?

Ja, unter den Hörern sind ja auch einige DJs, die möglicherweise auch zum Tanz in den 1. Mai eingeladen haben. Habt ihr das auch? Kommt immer irgendwie jemand, du hättest aber davon mehr spielen können. Du hättest aber davon mehr spielen können. Ja, dieses mehr ist, glaube ich, sowas Ähnliches wie, wenn auf einer Fete gefragt wird, was möchtest du trinken? Nichts. Ja, irgendwann mal habe ich auf einer Fete dann eine Flasche genommen, habe dann Aufkleber drauf gemacht mit nichts. Und das haben die dann immer eingegossen bekommen. Und genauso mit allem Spielen. Egal, was du spielst, von irgendeiner Sache spielst du immer zu wenig. Zum Beispiel Schlager. Neue von Maite Kelly, die habe ich dann irgendwann mal dann doch gespielt. Alles klar, nichts. Oder du hast immer irgendetwas zu wenig.

im Wahrheit- oder Blödsinn-Quiz habe ich gesagt gehabt, Menschen mit einem hohen IQ neigen dazu, später ins Bett zu gehen und später aufzustehen. Das ist Wahrheit. Die Allerklügsten gehen nach Mitternacht ins Bett.

Wenn ich das so überlege, wann ich ins Bett gehe, dann bin ich dumm. Ich gehe relativ früh schlafen, dafür stehe ich sehr, sehr früh auf. Ich glaube, das ist so eine Aussage. Naja, einfach mal zur Kenntnis nehmen.

0: Klasse Stimme, Clock Clock, Out of the Dark. Wir sind beim zweiten Titel von Georg Stengel. Zweiter Titel vom Album oder von der CD der Woche.
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0: Zweiter Titel von diesem Album, vom Album Is So Is, wenn das deine Mutter wüsste. Wir hören da mal rein. Hier ist Musik von Georg Stengel.

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1: Ja, das war vom Album Isso von Georg Stengel, zweiter Titel, Wenn das deine Mutter wüsste. Ich hatte ja gerade gesagt, von Michael Jackson sind wieder Titel in die Charts eingestiegen, die deutschen Single-Hit Top 50. Und zwar auf Platz Nummer 25 ist Michael Jackson wieder eingestiegen mit Billie Jean und auf 38 mit Beat It. Und das bekommt ihr auf die Ohren. Hier ist Beat It von Michael Jackson.

In der ich lebe, gibt es zwei gute Autowaschanlagen, ne? Und die eine hatte heute leider so ein Problem mit ihrer Technik, hat also eine Wartung eingeschoben. Die machen es wieder am Montag auf. Und die eine wurde heute natürlich überrannt. Und das bei dem Blütenpollenregen, den wir im Moment haben. Mein Auto ist total gelb hier irgendwie und ich kann nichts dagegen machen. Das Auto ist dreckig. Ich kann da nichts gegen tun, außer selber waschen. Ne? Aber ich würde lieber in die Anlage da reinfahren. Und ich hatte keine Lust, als 6.000 Star da irgendwie zu stehen. Ich meine, ganz so viele waren es natürlich nicht, aber 20 Autos fahren da vor mir. Da hatte ich keine Lust mehr drauf. Dann fahre ich heute Abend eben mal ein bisschen schmutzig mit meinem Auto rum. Dann ist das halt so. Schöne Musik gibt es hier als nächstes von DJ Ötzi. Ist auch einer der höchsten Neueinsteiger in verschiedenen Charts. In den Schlagercharts, in den Ballermann-Charts und in den Albencharts. Da ist sein Album auch frisch eingestiegen. Einen Titel spiele ich daraus. Verdammt, hier ist DJ Ötzi. Verdammt.

Jeder von uns hat doch mal mit Lego gespielt. Da gibt es ja so viele auch vorgefertigte Sachen, die man im Karton irgendwie hat. Mir sind dann immer so einzelne Teile verschwunden gegangen und das habe ich mich immer drüber geärgert ohne Ende. Hier habe ich aber eine Aussage, da könnt ihr mal überprüfen, ob das Wahrheit ist oder Blödsinn. Lego hat ein unterirdisches Gewölbe unter der Firma mit allen jemals produzierten Sets. Also diese Kartons, wo irgendwie eine Tankstelle oder irgendwie was so ist, was schon, also wie gesagt, alle Teile enthält, so wo man damit dann dasjenige dann aufbaut. Ist das Wahrheit oder ist das Blödsinn? Lego hat ein unterirdisches Gewölbe mit allen jemals produzierten Sets.

Ja, alle Lego-Freunde hatte ich ja gerade gefragt, ob das Wahrheit ist oder Blödsinn. Lego hat ein unterirdisches Gewölbe mit allen jemals produzierten Sets. Und habt ihr das richtig erkannt? Das ist nämlich Wahrheit. Lego hat von jedem Set, haben die Muster, haben die eingelagert in einem unterirdischen Gewölbe.

Von meiner Stelle aus wünsche ich euch schon mal ein wundervolles Wochenende. Wetter soll heute ja einigermaßen stabil bleiben. Macht was Schönes draus und ein bisschen Urlaubsmusik habe ich auch eingepackt. Hier ist Musik von Alvaro Soler, Apagame.

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